0: Südhof.
1: Nee, ist nicht aus der Werbung.
0: Südhof ist in Zeile.
1: Ich nehme meine Kinder.